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2: Der Sonntag wird wechselhaft. Die Sonne scheint nur zeitweise und im ganzen Land ziehen teils dichte Wolken durch. Schon bald treffen in Ober- und Niederösterreich, in Wien und im Nordburgenland erste Schauer ein. Später sind Regen oder Gewitter nie ganz ausgeschlossen. Seltener regnet es im Süden und Südosten Österreichs. Die Temperaturen steigen auf 23 bis 30 Grad. Am wärmsten wird es im Südosten und im Süden.
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0: Im Nordburgenland erste Schauer ein. Später sind Regen oder Gewitter nie ganz ausgeschlossen. Seltener regnet es im Süden und Südosten Österreichs. Die Temperaturen steigen auf 23 bis 30 Grad. Am wärmsten wird es im Südosten und im Süden.
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4: Wechselhaft geht's durch den Sonntag. Von Salzburg bis zum Burgenland ziehen viele Wolken durch und am Nachmittag müssen wir auch mit teils kräftigen Regenschauern und Gewittern rechnen. Länger sonnig ist es noch im Süden und Westen Österreichs. Die Temperaturen pendeln heute zwischen 20 und 30 Grad. Und auch morgen Montag bleibt es vorerst bewölkt, windig und wechselhaft.
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Wechselhaft geht es durch den Sonntag. Von Salzburg bis zum Burgenland ziehen viele Wolken durch und am Nachmittag müssen wir auch mit teils kräftigen Regenschauern und Gewittern rechnen. Länger sonnig ist es noch im Süden und Westen Österreichs. Die Temperaturen pendeln heute zwischen 20 und 30 Grad. Und auch morgen Montag bleibt es vorerst bewölkt, windig und wechselhaft.

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1: Wenn man irgendwie jetzt zugehört hat und das Gefühl hat, vielleicht habe ich da auch irgendwie so eine automobile Emotionsstörung, da gibt es einen ganz einfachen Selbsttest. Schaut euch einfach mal die Pilotfolge von Miami Vice an, wenn Crockett und Tubbs in ihrem ja nicht ganz originalen Ferrari Daytona sitzen, der eigentlich eine Corvette C3 ist, im Dunkeln durch Miami fahren und dann

0: fängt auf einmal Phil Collins an. Es ist so gut. Wenn ihr dann was fühlt, dann müsst ihr als nächstes nach einem Auto, das mindestens, sagen wir, 25 Jahre alt ist, suchen. Und dank Instagram gibt es ja genug Kanäle, die euch da abholen. Und ich glaube, wir haben da vielleicht den einen oder anderen auch infiziert. Das ist ganz cool.
1: Und Intro von Knight Rider, ganz wichtig.
2: Aber die Jungen wissen ja gar nichts mehr. Knight Rider kennen die gar nichts mehr. Oder?
0: Aber die werden auch heute von den Funktionen nicht mehr begeistert. 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

0: Sonne und Wolken wechseln sich jetzt am Nachmittag immer wieder ab. Die meiste Sonne geht sich insgesamt im Westen und Süden aus. Mit Regen müssen wir aber überall zumindest rechnen. Am wahrscheinlichsten sind die Schauer von Salzburg bis Wien, später auch weiter im Westen. Die Temperaturen am Nachmittag 20 bis 30 Grad und auch morgen starten wir dann bewölkt und wechselhaft in die neue Woche.
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0: Sonne und Wolken wechseln sich jetzt am Nachmittag immer wieder ab. Die meiste Sonne geht sich insgesamt im Westen und Süden aus. Mit Regen müssen wir aber überall zumindest rechnen. Am wahrscheinlichsten sind die Schauer von Salzburg bis Wien, später auch weiter im Westen. Die Temperaturen am Nachmittag 20 bis 30 Grad. Und auch morgen starten wir dann bewölkt und wechselhaft in die neue Woche.
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0: Sonne und Wolken wechseln sich jetzt am Nachmittag immer wieder ab. Die meiste Sonne geht sich insgesamt im Westen und Süden aus. Mit Regen müssen wir aber überall zumindest rechnen. Am wahrscheinlichsten sind die Schauer von Salzburg bis Wien, später auch weiter im Westen. Die Temperaturen am Nachmittag 20 bis 30 Grad. Und auch morgen starten wir dann bewölkt und wechselhaft in die neue Woche.
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0: Bewölkt und wechselhaft. So geht nicht nur der heutige Sonntag zu Ende. Ähnlich starten wir auch morgen in die neue Woche. Vor allem von Nordtirol bis ins westliche Niederösterreich regnet es in der Früh stellenweise. Außerdem gibt es auch lebhaften Wind. Mit ihm öffnen sich zwar im Lauf des Tages einige Sonnenfenster, ein paar teils gewittrige Schauer sind aber immer wieder dabei. Am ersten trocken bleibt es morgen in Vorarlberg und im Südwesten. Höchstwerte morgen 20 bis 29 Grad.
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0: Bewölkt und wechselhaft. So geht nicht nur der heutige Sonntag zu Ende. Endlich starten wir auch morgen in die neue Woche. Vor allem von Nordtirol bis ins westliche Niederösterreich regnet es in der Früh stellenweise. Außerdem gibt es auch lebhaften Wind. Mit ihm öffnen sich zwar im Lauf des Tages einige Sonnenfenster, ein paar teils gewittrige Schauer sind aber immer wieder dabei. Am ersten trocken bleibt es morgen in Vorarlberg und im Südwesten. Höchstwerte morgen 20 bis 29 Grad.
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0: Bewölkt und wechselhaft. So geht nicht nur der heutige Sonntag zu Ende. Ähnlich starten wir auch morgen in die neue Woche. Vor allem von Nordtirol bis ins westliche Niederösterreich regnet es in der Früh stellenweise. Außerdem gibt es auch lebhaften Wind. Mit ihm öffnen sich zwar im Lauf des Tages einige Sonnenfenster, ein paar teils gewittrige Schauer sind aber immer wieder dabei. Am ersten trocken bleibt es morgen in Vorarlberg und im Südwesten. Höchstwerte morgen 20 bis 29 Grad.
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0: Bewölkt und wechselhaft. So geht nicht nur der heutige Sonntag zu Ende. Endlich starten wir auch morgen in die neue Woche. Vor allem von Nordtirol bis ins westliche Niederösterreich regnet es in der Früh stellenweise. Außerdem gibt es auch lebhaften Wind. Mit ihm öffnen sich zwar im Lauf des Tages einige Sonnenfenster, ein paar teils gewittrige Schauer sind aber immer wieder dabei. Am ersten trocken bleibt es morgen in Vorarlberg und im Südwesten. Höchstwerte morgen 20 bis 29 Grad.
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0: Bewölkt und wechselhaft. So geht nicht nur der heutige Sonntag zu Ende. Endlich starten wir auch morgen in die neue Woche. Vor allem von Nordtirol bis ins westliche Niederösterreich regnet es in der Früh stellenweise. Außerdem gibt es auch lebhaften Wind. Mit ihm öffnen sich zwar im Lauf des Tages einige Sonnenfenster, ein paar teils gewittrige Schauer sind aber immer wieder dabei. Am ersten trocken bleibt es morgen in Vorarlberg und im Südwesten. Höchstwerte morgen 20 bis 29 Grad.
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Bewölkt und wechselhaft. So geht nicht nur der heutige Sonntag zu Ende. Endlich starten wir auch morgen in die neue Woche. Vor allem von Nordtirol bis ins westliche Niederösterreich regnet es in der Früh stellenweise. Außerdem gibt es auch lebhaften Wind. Mit ihm öffnen sich zwar im Lauf des Tages einige Sonnenfenster, ein paar teils gewittrige Schauer sind aber immer wieder dabei. Am ersten trocken bleibt es morgen in Vorarlberg und im Südwesten. Höchstwerte morgen 20 bis 29 Grad.

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1: Es ist Sonntagabend und ihr seid genau richtig bei One Note Samba, der Show, die euch den Sonnenschein bringt. Der Brasil-Show auf Radio Superfly mit Shantzan. Jetzt gleich mit Wilson Simonal, mit seinem Groover Nem Vem Que Não Tem vom Album Alegria, Alegria, erschienen auf Odeon 1967. Nem Vem Que Não Tem.

Eine Nummer, die meine Liebe zur Bossa Nova entflammt hat, kommt jetzt. Es handelt sich um Nicola Contes Il Cercio Rosso vom Album Jet Sounds aus dem Jahr 2000. Ist das nicht der perfekte Soundtrack zum Ausklang des Wochenendes?

Ebenfalls zu meinen musikalischen Wurzeln bringt uns gleich Luis Carlos Vinyas. Sein grandioses Album Awesome de Luis Carlos Vinyas wurde vom Label Mad About Records remastered und liebevoll neu aufbereitet. Daraus jetzt Yemelé.

vom Samba-Sänger Val Santana gibt es meiner Meinung nach nur 3 Compactos, also 7 Inches. Auf einer dieser begehrten Sammlerstücke findet ihr das Stück Sorriso di Gabriella, erschienen auf RGI 1974.

Das war gewohnt großartiger Samba-Rock vom Trio Mokoto mit Criolla. Und gleich noch etwas zum Weitertanzen. Das Stück Tamborechi da Vovo von George Costa in meinem eigenen Edit.

Wie oft ist es euch schon passiert, dass ihr euch mit Freunden etwas im Freien ausgemacht habt, grillen oder zu einer Open-Air-Veranstaltung gehen wolltet und dann kam plötzlich der Regen? Elsa Soares, die Königin des Samba, hat für diese Situation ein besonderes Stück parat.

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Los Ipanemas mit ihrer Version des Bossa und Jazz Samba Standards Consolação leiten die zweite Hälfte von One Note Samba ein, die heute etwas moderner und elektronischer ausfällt.

französische Produzent Vibes for Your Soul hat sich Tres Horas da Manhã von Agustín Pereira Lucena unter die Lupe genommen und mit angenehmen Beats unterlegt.

Die Kraft des in Montreal ansässigen DJ und Produzenten Poirier, der sich auf eine breite Palette tropischer Rhythms und elektronischer Musik stützt, sprengt jeden schwachen Versuch, seine Musik zu klassifizieren. Er versteht genau, was auf der Tanzfläche funktioniert, indem er die Reggae, Dancehall, die Soca-Energie und die elektronische Intensität genau bestimmt. Er reist ständig durch neuere Genres und hinterlässt eine Spur voller Tanzflächen. Er ist ein Produzent und DJ, der keine Grenzen kennt. Und in den letzten 15 Jahren hat er sage und schreibe 10 Alben veröffentlicht und sich jetzt auch die Sängerin Flavia Coelho für den Song Café Cum Leche mit ins musikalische Boot geholt.

Das war die Sängerin Renata Rosa mit Brillantina vom Album Sonido d'Amata. Während Renata Rosa in Sao Paulo geboren wurde, ist der Bundesstaat Pernambuco zu einer ihrer wichtigsten Inspirationsquellen geworden. Bereits in ihren Teenagerjahren besuchte sie die Dörfer an der Mündung des Flusses San Francisco und lernte dort das Singen der Coco Samba, ein Lied mit Anfragen und Antworten, und die Touareg, eine Art Polyphonie, die von den Indigenen inspiriert war. Und hier im Hintergrund einer jener Tracks, die am Dancefloor auch nicht fehlen sollten. Ed Lincoln mit Cochise.

0: Der Sänger Di Mello mit dem Hit Kilario bringt uns heute ans Ende von One Note Samba. Abschließen möchte ich heute mit Giorgi Ben und dem Stück Soda Pensada im Seven Samurai Afro Raduna Remix. Ich bin Gian Tessan, sage wie jede Woche Obrigado. Ich freue mich, dass ihr auch heute mit dabei wart und hoffe natürlich, ihr schaltet nächsten Sonntag wieder ein bei One Note Samba von 20 bis 21 Uhr hier auf Radio
1: Superfly.

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5: Herzlich willkommen zur 38. Ausgabe der Jam Music Lab Radio Sessions auf Radio Superfly. Heute im ersten Teil mit Ted Pilzecker, Amir Pressler, Tom Harrell und Muriel Grossmann. Viel Vergnügen dabei wünscht euch Markus Radker.

Das waren die Titel Delilah und Lunderbear des amerikanischen Vibraphonisten Ted Pilzecker. Es folgt Promise to Keep von Armin Pressler, israelischer Schlagzeuger und Musikproduzent.

Ihr hört die Jam Music Lab Radio Session und den Ausnahmetrompeter und Komponisten Tom Harrell mit Calcedon. Es folgt ein weiterer Titel von Tom Harrell, Peanut.

Nun folgt Musik der jetzt in Spanien lebenden österreichischen Jazz-Saxophonistin Muriel Crossmann. Wir hören den McCoy-Tyner-Titel Walk Spirit, Talk Spirit.

Das war Ezra Collective featuring Olivia Dean mit dem Titel No One's Watching Me. Wir machen weiter mit Hugo Lippi, Do It Again.

0: Das war die 38. Ausgabe der Jam Music Lab Radio Sessions auf Radio Superfly. Wir verabschieden uns mit einer wunderbaren Komposition von Bamdad Koshkadami, The Trace of Your Hand, und freuen uns, wenn ihr wieder dabei seid beim nächsten ersten Sonntag im Monat. Bis dahin alles Liebe, euer Markus Radka.
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